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4: Es ist kurz vor drei, ich bin Hendrik Daum. Angesichts der hohen Spritpreise hat sich die Bundesregierung jetzt auf Entlastungen für Autofahrer geeinigt. Zunächst soll es wieder einen Tankrabatt geben. Das heißt konkret, die Steuern pro Liter Benzin und Diesel werden um 17 Cent gesenkt, und zwar vom 1. Oktober bis Ende Dezember. Die Kosten dafür in Höhe von etwa 2,5 Milliarden Euro werden sich Bund und Länder teilen. Außerdem soll spätestens zum Jahreswechsel dann ein Spritpreisdeckel kommen, also eine Obergrenze für Preise von Benzin und Diesel. Diese Preisobergrenze soll sich an der Entwicklung des Ölpreises orientieren. Seit Monaten erhebt US-Präsident Trump ja Ansprüche auf die Arktisinsel Grönland und drohte sogar mit der Übernahme der Insel. Jetzt verkündeten die USA, Dänemark und Grönland überraschend einen Durchbruch in dem Streit und kündigen an, bereits in der kommenden Woche ein Abkommen zu unterzeichnen. Aus Washington, Tina Eck.
5: Trump hatte etwas voreilig von einem schon besiegelten Abkommen geschrieben. Die USA könnten fortan tun, was immer nötig sei, um Grönland zu verteidigen, postete Trump. Man habe dauerhafte Kontrolle über die Sicherheit und alle anderen Belange in Grönland. Die dänische Regierung teilte mit, die Vereinbarung respektiert die Souveränität des dänischen Königreichs und die Selbstbestimmung der Grönländer.
4: Einen Tag vor den Landtagswahlen in Mecklenburg-Vorpommern und Berlin ist noch offen, wer jeweils stärkste Kraft werden könnte. In Mecklenburg-Vorpommern kommt die SPD laut der letzten Umfrage auf 37%, die AfD liegt nur einen Punkt dahinter. In Berlin führt die Linke mit 22% knapp vor der CDU. Die Ergebnisse könnten auch Bundeskanzler Merz weiter unter Druck setzen.
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7: Es ist kurz vor vier, ich bin Hendrik Daum. Alle Blicke richten sich heute nach München, denn das größte Volksfest der Welt beginnt. Das 191. Oktoberfest um Punkt 12 Uhr eröffnet zum ersten Mal der neue grüne Oberbürgermeister Dominik Krause. Die Wiesen mit dem traditionellen O-Zapft ist sein Ziel heute. 2 bis 3 Schläge, aber Krause bleibt entspannt.
8: Da habe ich schon häufig genug gesehen, dass es keinen Druck mehr sozusagen zusätzlich gibt. Ganz im Gegenteil, ich freue mich drauf, dass die Wiesn losgeht und ich freue mich auch, dass es mit einem gemeinsamen Statement wieder von Freistaat und Stadt dann ist und ich dem Ministerpräsidenten die erste Masse übergeben darf.
7: Bis zum 4. Oktober werden rund 6 Millionen Besucher aus aller Welt erwartet. Der Tankrabatt kommt zurück. Bund und Länder haben sich darauf geeinigt, Autofahrer wegen der hohen Spritpreise erneut mit diesem Rabatt zu entlasten. Er soll von Anfang Oktober bis zum Jahresende gelten. Außerdem ist ab Januar auch ein Spritpreisdeckel geplant. Diana Kramer berichtet.
9: Wie schon im Mai und Juni könnte die Entlastung für Autofahrer bei 17 Cent je Liter Kraftstoff liegen, wenn die Steuersenkung auch voll weitergegeben wird. Die Kosten von insgesamt 2,5 Milliarden Euro sollen zwischen Bund und Ländern 50-50 aufgeteilt werden. Beim Spritpreisdeckel, der dann spätestens zu Beginn des nächsten Jahres kommen soll, legt der Staat eine Obergrenze für den maximal zulässigen Verkaufspreis von Benzin und Diesel fest.
7: Die USA, Dänemark und Grönland haben im Streit um die Arktisinsel überraschend eine Grundsatzeinigung erzielt. In New York soll kommende Woche ein Abkommen unterschrieben werden, das die Sicherheitszusammenarbeit in der Arktis und im Nordatlantik stärkt. US-Präsident Trump spricht von weitreichenden Befugnissen der USA für den Schutz Grönlands, während Dänemark die Souveränität Grönlands ausdrücklich bestätigt sieht. Grönland ist weitgehend autonom, gehört aber zum dänischen Königreich.
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4: Es ist kurz vor 5, ich bin Hendrik Daum, guten Morgen. In München beginnt heute das 191. Oktoberfest. Um Punkt 12 Uhr öffnet zum ersten Mal der neue Oberbürgermeister Dominik Krause die Wiesen mit dem traditionellen O-Zapft. Bis zum 4. Oktober werden rund 6 Millionen Besucher erwartet. Aus München Joshua Heise.
5: Die heißeste Frage, die wir uns stellen, ist natürlich, wie viele Schläge wird Oberbürgermeister Dominik Krause beim traditionellen Anstich im Schottenhammelfestzelt brauchen? Er hat jedenfalls fleißig geübt.
6: Bisher waren es immer 2, aber ich will die Latte jetzt nicht zu hoch legen, also 2 bis 3 ist das Ziel.
5: Neben einigen neuen Fahrgeschäften hat die Stadt auch ihr Sicherheitskonzept aktualisiert. Mehr Kameras und KI-Hitzekarten sollen helfen, um eine kurzzeitige Schließung des Festgeländes wie letztes Jahr zu vermeiden.
4: Angesichts der hohen Spritpreise hat sich die Bundesregierung jetzt auf Entlastungen für Autofahrer geeinigt. Zunächst soll es wieder einen Tankrabatt geben. Das heißt konkret, die Steuern pro Liter Benzin und Diesel werden um 17 Cent gesenkt, und zwar vom 1. Oktober bis Ende Dezember. Die Kosten dafür in Höhe von etwa 2,5 Milliarden Euro werden sich Bund und Länder teilen. Außerdem soll spätestens zum Jahreswechsel dann ein Spritpreisdeckel kommen, also eine Obergrenze für Preise von Benzin und Diesel. Diese Preisobergrenze soll sich an der Entwicklung des Ölpreises orientieren. Seit Monaten erhebt US-Präsident Trump ja Ansprüche auf die Arktisinsel Grönland und drohte sogar mit der Übernahme der Insel. Jetzt verkündeten die USA, Dänemark und Grönland überraschend einen Durchbruch in dem Streit und kündigen an, bereits in der kommenden Woche ein Abkommen zu unterzeichnen. Aus Washington, Tina Eck.
7: Trump hatte etwas voreilig von einem schon besiegelten Abkommen geschrieben. Die USA könnten fortan tun, was immer nötig sei, um Grönland zu verteidigen, postete Trump. Man habe dauerhafte Kontrolle über die Sicherheit und alle anderen Belange in Grönland. Die dänische Regierung teilte mit, die Vereinbarung respektiert die Souveränität des dänischen Königreichs und die Selbstbestimmung der Grönländer.
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11: Es ist kurz vor sechs. Ich bin Stefan Schütz. Guten Morgen. Jetzt steht fest, Autofahrer werden wegen der hohen Spritpreise erneut mit einem Tankrabatt entlastet. Start ist Anfang Oktober bis Jahresende. Außerdem ist ab Januar erstmals ein Spritpreisdeckel geplant. Der Höchstpreis ist noch unklar. Diana Kramer berichtet.
12: Wie schon im Mai und Juni könnte die Entlastung für Autofahrer bei 17 Cent je Liter Kraftstoff liegen, wenn die Steuersenkung auch voll weitergegeben wird. Die Kosten von insgesamt 2,5 Milliarden Euro sollen zwischen Bund und Ländern 50-50 aufgeteilt werden. Beim Spritpreisdeckel, der dann spätestens zu Beginn des nächsten Jahres kommen soll, legt der Staat eine Obergrenze für den maximal zulässigen Verkaufspreis von Benzin und Diesel fest.
11: Die USA, Dänemark und Grönland haben im Streit um die Insel einen Durchbruch verkündet. Laut Präsident Trump erhalten die USA die Kontrolle über Grönlands Sicherheit. Dänemarks Regierungschefin Frederiksen betont, die Vereinbarung erkenne die Souveränität Dänemarks an. Trump sieht die rohstoffreiche Arktisinsel durch Russland und China bedroht. Er hatte immer wieder damit gedroht, Grönland zu annektieren. Wegen der Gefahren von künstlicher Intelligenz will der US-Bundesstaat Kalifornien eine Art Notschalter prüfen. Es geht um einen Kill-Switch, also einen Mechanismus, der ein KI-System bei Gefahr stoppt. Denn nach mehreren Zwischenfällen gibt es die Sorge, dass KI künftig nicht mehr beherrscht werden kann.
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1: Die Sonnencreme ist noch nicht mal leer, da liegen im Supermarkt schon wieder die Lebkuchen. Spekulatius und Dominosteine gleich daneben. Und wie jedes Jahr, großes Augenrollen. Bei einer Umfrage letztes Jahr haben fast 3 von 4 Befragten gesagt, Weihnachtsgebäck im September, das ist zu früh. Klingt eindeutig. Die Leute wollen das nicht, der Handel stellt es trotzdem ins Regal. Aber ganz so einfach ist es nicht. Schon im September greifen fast 11 Millionen Menschen zu. Mehr als noch vor ein paar Jahren. Was wir sagen und was wir kaufen, sind offenbar 2 verschiedene Paar Schuhe. Man sieht die Packung und nimmt sie eben mit. Die einen sagen, was es ständig gibt, wird gewöhnlich. Der erste Lebkuchen am ersten Advent ist ein kleines Fest. Der 40. seit September ist nur noch Süßkram. Vorfreude lebt vom Warten. Advent heißt übersetzt Ankunft. Darauf lohnt sich's zu warten. Die anderen sagen, lasst die Leute doch. Ein Lebkuchen schmeckt im September genauso gut wie an Heiligabend. Freude ist keine Belohnung fürs Warten und kein Kalender muss dir vorschreiben, wann sie anfangen darf. Wer früher loslegt, hat eben länger was davon. Unterm Zuckerguss steckt die eigentliche Frage. Wer gibt den Startschuss für die Vorfreude? Der Kalender und die Traditionen? Der Supermarkt? Oder jeder sich selbst? Liegt bei dir schon Lebkuchen im Einkaufswagen oder wartest du, bis die erste Kerze brennt? Und macht das Warten es für dich wirklich schöner oder verschiebt es nur den Moment? Was glaubst du?
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4: Es ist kurz vor 7, ich bin Stefan Schütz, guten Morgen. Bund und Länder haben sich angesichts der hohen Kraftstoffpreise auf einen neuen Tankrabatt geeinigt. Er soll von Oktober bis Jahresende 17 Cent pro Liter betragen. Bund und Länder teilen sich die Kosten für die Entlastung in Höhe von 2,5 Milliarden Euro. Zur Einführung eines Spritpreisdeckels ab Januar will die Bundesregierung nun Gespräche mit der Mineralölwirtschaft führen. Seit Monaten erhebt US-Präsident Trump Ansprüche auf die rohstoffreiche Arktisinsel Grönland und drohte mit der Übernahme. Jetzt verkündeten die USA, Dänemark und Grönland einen Durchbruch. Tina Eck berichtet.
5: Trump hatte etwas voreilig von einem schon besiegelten Abkommen geschrieben. Man habe dauerhafte Kontrolle über die Sicherheit und alle anderen Belange in Grönland. Die dänische Regierung teilte mit, man erwarte bei der UN-Generalversammlung in New York nächste Woche einen Deal zu unterzeichnen, der aber noch parlamentarischen Segen brauche. Die Vereinbarung respektiert demnach die Souveränität des dänischen Königreichs und die Selbstbestimmung der Grönländer.
4: US-Präsident Trump hat CNN, MS Now und Politico den Zugang zum Weißen Haus verboten. Das hat er auf seiner Plattform Truth Social geschrieben. Trump wirft den Medien vor, Falschnachrichten zu verbreiten. Reporter dieser Häuser dürfen künftig nicht mehr zu Pressekonferenzen und Terminen im Oval Office. Politico gehört zum deutschen Medienkonzern Axel Springer.
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1: Es ist Samstagmorgen und du musst heute nicht so früh raus, sondern kannst jetzt noch ein bisschen im Bett chillen. Und dann hörst du dieses Monster. Boah, was hast du dich erschreckt? Du schnupperst und merkst, es stinkt nach Zweitakterabgasen. Auf dem Nachbargrundstück haben sie den Laubbläser ausgepackt. Die Dinger sind richtig laut. 90 bis 120 Dezibel, also ungefähr so viel wie eine Kettensäge oder ein Presslufthammer. Solchen Lärm kann man ja schon mal aushalten, wenn nebenan renoviert wird oder so. Das geht ja vorbei. Aber Herbstlaub? Das fällt eigentlich ganz sachte und leise von den Bäumen herunter. Jedes Jahr, seit Jahrtausenden. Und dann kommt der Mensch mit einem Laubbläser. WTF. Neben Abgasen verteilen die Geräte auch Mikroben, Pilze und Tierkot in der Luft, berichtet der BUND. Noch krasser sind die Laubsauger, die bei der Aktion gleich noch alles kleinhäckseln. Dabei töten sie Kleintiere wie Spinnen und Insekten, von denen ohnehin schon 42% vom Aussterben bedroht sind. Auch die Akkuvarianten der Laubbläser und Sauger helfen da nicht weiter. Im Garten kann das Laub eigentlich gut liegen bleiben. Oder du schiebst mit dem Rechen einen Haufen zusammen, dann freuen sich auch Igel und Kollegen über das Winterhotel. Auf den Wegen und Straßen, wo es rutschig werden kann, ist der Besen das angenehm leise Werkzeug. An anderen Stellen könnte das bunte Laub doch aber auch einfach liegen bleiben, oder? Was glaubst du?
0: Was glaubst du? 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
13: Es ist kurz vor 8, ich bin Stefan Schütz, guten Morgen. Autofahrer sollen wieder mit einem Tankrabatt entlastet werden. Er soll von Anfang Oktober bis zum Jahresende gelten. Außerdem ist ab Januar erstmals ein Spritpreisdeckel geplant, dessen Höhe noch unklar ist. Diana Kramer mit den Einzelheiten.
14: Wie schon im Mai und Juni könnte die Entlastung für Autofahrer bei 17 Cent je Liter Kraftstoff liegen, wenn die Steuersenkung auch voll weitergegeben wird. Die Kosten von insgesamt 2,5 Milliarden Euro sollen zwischen Bund und Ländern 50-50 aufgeteilt werden. Beim Spritpreisdeckel, der dann spätestens zu Beginn des nächsten Jahres kommen soll, legt der Staat eine Obergrenze für den maximal zulässigen Verkaufspreis von Benzin und Diesel fest.
13: Die USA, Dänemark und Grönland haben im Streit um die Arktisinsel einen Durchbruch verkündet. Laut Präsident Trump erhalten die USA die Kontrolle über Grönlands Sicherheit. Dänemarks Regierungschefin Frederiksen betont, die Vereinbarung erkenne die Souveränität Dänemarks an. Trump sieht die rohstoffreiche Arktisinsel durch Russland und China bedroht. Er hatte immer wieder damit gedroht, Grönland zu annektieren. Zimmer in Wohngemeinschaften werden in den Millionenstädten Berlin, Hamburg, München und Köln immer teurer. Zum Start des Wintersemesters werden solche Zimmer im Schnitt für knapp 700 Euro angeboten, gut 20 Euro mehr als ein halbes Jahr davor. Am teuersten sind die WG-Zimmer in München. Dort kosten 50% der Wohnungen mehr als 850 Euro pro Monat. Ausgewertet wurde vom Moses-Mendelssohn-Institut.
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15: Ja, Mann, schön, dass ihr mit am Start seid. Ey, ohne Mist, das Erste, was man doch nach dem Aufstehen macht, ist irgendwie direkt aufs Handy zu schauen, oder? Aber keine Sorge, ihr habt heute nicht verschlafen, Leute. Es ist Samstag, das heißt, es ist erstmal schön gemütlich aufstehen, erstmal Käffchen machen, Brötchen holen für die ganze Family und ich spiele euch die meiste Musik hier auf 89.0 RTL. Gleich noch die Jungs von BTS mit Swim, Hügel, Moving to the Sun spiele ich euch auch noch, aber jetzt erstmal Teddy Swims, guten Morgen.
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0: 89.0 RTL Community. Aufgepasst! Na, seid ihr jetzt wach geworden? Das ist, by the way, der Weckerton von Sarah aus Hannover. Hat sie mir gerade per WhatsApp geschickt. 0175 24 24 89 0. Das ist schon hart, oder? Also, ich stelle mir immer so die Frage morgens, gibt es so diesen einen perfekten Weckerton? Nimmt man irgendwie einen Song oder irgendeinen Ton, der einen dann irgendwie nicht direkt übelst auf den Sack geht? Yvonne aus Quedlinburg, was sagst du?
1: Also ich werde ja jeden Morgen von Gigi D'Agostino geweckt. Oh. Leider nicht persönlich, sondern nur als Audio. Ja, ich bin tatsächlich dann munter und habe auch tatsächlich immer gute Laune.
0: Geil.
1: Ärgert alle ringsrum immer, ja. Aber ja, Gigi macht das schon, ne? Liebe Grüße aus Quedlinburg.
0: Ja, aber wie du sagst.

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hier ist der wichtigste Tipp am Samstagmorgen, den ihr unbedingt braucht, bevor ihr heute zum Bäcker geht. 89.0 RTL ist an. Eine Seniorin in der Schweiz wollte sich morgens beim Bäcker so einen Nussgipfel holen. Also in Deutschland ist das quasi ein Croissant. Und hat beim Bezahlen aus Versehen 1.612 Franken Trinkgeld gegeben. Das sind umgerechnet ungefähr 1.700 Euro. Ja, da fragt man sich jetzt, okay, wie kann das eigentlich passieren? Ja, die gute Frau hat versehentlich beim Trinkgeld ihre PIN-Nummer eingegeben und dann war erstmal das fette Trinkgeld drauf. Naja, machst du nix. Aber Geld hat sie mittlerweile wieder. Also ein gut gemeinter Tipp an die 89.0 RTL-Community. Heute Morgen beim Bäcker schön aufpassen beim Karte bezahlen, ne? Schön, dass ihr hier seid. Guten Morgen.

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7: Es ist kurz vor 9, ich bin Stefan Schütz, guten Morgen. Mit einer Steuersenkung auf Sprit und einem Preisdeckel soll die Fahrt zur Tankstelle wieder angenehmer werden. Die Mindereinnahmen von Oktober bis Anfang Januar liegen bei derzeit angenommenen 2,5 Milliarden Euro. Finanzminister Klingbeil sagte im ZDF:
8: Wir stoppen die Abzocke auch durch die Mineralölkonzerne und wir sorgen jetzt dafür, dass schnell die Spritpreise gesenkt werden. Also die Bürgerinnen und Bürger werden es schnell merken, dass über die Absenkung der Energiesteuer das Tanken günstiger wird.
7: Durch den Tankrabatt verspricht sich die Regierung eine Preissenkung von 17 Cent je Liter Sprit. Unklar ist noch der künftige Maximalpreis für Diesel und Normalbenzin. Die USA erhalten die Kontrolle über die Sicherheit Grönlands. Das haben die USA, Dänemark und Grönland vereinbart. Das Abkommen soll nächste Woche unterschrieben werden. Nicht-NATO-Staaten dürfen künftig nicht militärisch auf der Insel präsent sein. Bestehende Zugangs- und Überflugrechte der USA gelten unbefristet. US-Präsident Trump sprach von einem erfüllten Traum. Grönlands Ministerpräsident Nielsen begrüßte die Einigung ebenfalls. Von heute 12 Uhr bis zum 4. Oktober befindet sich München im Ausnahmezustand. Am Mittag beginnt in der bayerischen Landeshauptstadt das weltweit größte Volksfest, das Oktoberfest. Gut 6 Millionen Gäste von überall werden erwartet. Sie werden ebenso viele Liter Bier trinken und das ist wieder teurer geworden. Für eine Maß ist ein Preis von bis zu 15,90 Euro fällig.
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9: Bam, bam, Samstag kurz vor 9 und die 89.0 RTL Community, die ist natürlich immer mit am Start. Martin aus Halle.
10: Guten Morgen.
9: Ja, guten Morgen. Und wer jetzt schon von euch gerade beim Bäcker in der Schlange steht und schon diese geilen, frischen Brötchen riechen kann, der weiß, es wird einfach ein richtig geiler Tag heute. Ich sag's euch, wenn bei diesem Bäcker dann auch noch 89.0 RTL läuft, dann ist es eh der geilste Bäcker im Universum. Sagen wir, wie es ist. Ich bin Max und spiele euch garantiert die meiste Musik. Gleich One Republic, Need Your Love. Ed Sheeran habe ich auch mit am Start. Und jetzt richtig fresher Sound von Flo. Hier ist Leak It.
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1: Na, steht ihr gerade vor der Kaffeemaschine, macht euch schön den zweiten Kaffee hier am Samstagmorgen. Habt aber vergessen, euch den Countdown zu stellen, denn in 2,5 Stunden geht es los mit dem Oktoberfest in München. Wirklich, ich sage euch, dann gehören die nächsten 2 Wochen Bier und Weißwurst definitiv wieder zum Grundnahrungsmittel. Ich liebe das ja so, ne, wenn die alle so in Dirndl unterwegs sind, Lederhosen haben. Das sieht einfach gut aus, wirklich. Und da bist du auch nicht schief angeguckt, wenn du September, Oktober einfach überall mal mit der Tracht rumläufst. Ist schon geil. Deswegen frage ich heute die 89.0 RTL Community, wart ihr schon mal auf dem Oktoberfest? Lena aus Hamburg hat sich gemeldet.
2: Ich war leider noch nie auf den Wiesen, aber es ist auf jeden Fall ein Ziel von mir.
1: Ja.
2: Es hat leider beruflich immer nicht geklappt, aber ich glaube auf jeden Fall, dass es das Geld wert ist, denn die Wiesen sind nur einmal im Jahr.
1: Ja gut, mittlerweile 15 Euro kostet ja schon eine Maß Wasser, wirklich, das ist schon happig. Aber ich sehe es wie Lena, scheiß drauf, Wiesen ist nur einmal im Jahr, also Countdown stellen, Leute, 12 Uhr geht's los.

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0: So ein geiler Flashback-Song hier auf dem 89.0 RTL Madcore mit Freaky Like Me. Fast genauso geil wie die Sprachnachricht, die mir Yannick gerade geschickt hat.
1: Oh, ich war feiern bis zum geht nicht mehr. Ich wusste heute Morgen nicht, wo oben und unten war.
0: Yannick, ey, bester Mann, hat den Freitag auf jeden Fall mal mächtig genutzt, um so richtig schön die Sau rauszulassen. Da frage ich mich doch direkt so zum Samstagmorgen, wie viel Kaffee braucht's eigentlich, bis man dann wieder am Leben ist? Emily aus Wernigerode, was sagst du?
2: Also Kaffee kann ich eigentlich sowas von gar nicht empfehlen. Ich finde, das macht es irgendwie noch schlimmer.
0: Oh ja.
2: Wenn dann einfach das gute alte Konterbier oder eine schöne kalte Dusche und viel Wasser trinken.
0: Ja, bin ich ganz bei dir. Ich bin auch nicht so der Kaffee-Fan. Konterbier, weiß ich nicht. Ja, kann man vielleicht mal machen. Aber so eine kalte Dusche, die ist das Beste. Ja, kalte Dusche auf die Eins. Oder ihr hört einfach euren Lieblingssender. 89.0 RTL ist an, jetzt mit James Hype und Serotonin. Be my Serotonin.

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16: Es ist kurz vor 10, ich bin Stefan Schütz. Seit Wochen hallt der Ruf durch Deutschland, dass der Spritpreis runter muss. Das soll jetzt passieren, umgeschätzt 17 Cent je Liter ab Oktober bis Ende Dezember, denn die Regierung bringt den Tankrabatt zurück. Den Staat kostet die Steuersenkung 2,5 Milliarden Euro. Verbraucherschützer und Sozialverbände üben Kritik. Sie fordern gezieltere Maßnahmen für Haushalte mit geringem Einkommen. Kommen soll noch ein Preisdeckel für Sprit. Der Maximalpreis steht noch nicht fest. US-Präsident Trump mag die Medien, solange er von ihnen gut dargestellt wird. Offenbar passiert das nicht bei CNN, MS Now und beim Newsportal Politico. Diesen Medien verbietet er ab sofort den Zugang zum Weißen Haus. Tina Eck in den USA. Darf er das?
17: Pressefreiheit ist in der Verfassung verankert und das hier wird auf jeden Fall vor Gericht landen und da dürfte Trump damit nicht durchkommen. Er hat eine miese Woche hinter sich. Benzin- und Dieselpreise schießen in den Himmel, seine Umfragewerte sind im Keller, republikanische Parteifreunde meutern. Trump polterte, die Medien würden ständig Fiktion und Lügen verbreiten, aber nicht länger in seinem Haus.
16: Mit Google hat ein weiteres Unternehmen eingeräumt, dass seine KI bei Sicherheitstests über das Ziel hinausgeschossen ist. Gemini sei in Computersysteme anderer Unternehmen eingedrungen, unter anderem, indem sie Passwörter erraten hat. Das teilte der US-Konzern mit. Nach ähnlichen Vorfällen bei OpenAI, Meta und Anthropic gibt es eine Debatte, die KI-Entwicklung zu bremsen.
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18: Bam, bam, bam. Kurz vor 10 am Samstag.
11: Frühstückstisch habt ihr mittlerweile schon abgeräumt. Na gut, außer die Langschläfer. Die sind vielleicht noch gerade mitten dabei. Oder ihr packt schon die Tasche, macht euch ready fürs Fußballspiel heute. Ganz egal, wo ihr seid. 89.9 TL ist bei euch. Ich bin Max und spiele euch garantiert die meiste Musik für eine richtig geile Party im Auto oder in der Küche. Gleich noch mit Hügel und Solto. Jamaican ist, by the way, der Lieblingssong von meiner Chefin, habe ich jetzt gelernt. Bruno Mars ist auch mit am Start. Und das hier ist Fastboy mit Beautiful Life.
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0: Das ist doch so ein geiler Song, oder? Hügel und Soto mit Jamaika und Bam Bam hier am Samstag auf 89.0 RTL. Und kennt ihr das? Ihr steht so gerade vorm Kleiderschrank, macht euch ready für den Tagestrip und dann gibt's so diesen einen Pulli, den ihr unbedingt mal kaufen musstet, aber nie anhattet. Ich sag's euch, ich habe gestern erst wieder zwei neue gekauft, obwohl ich ja eigentlich genug hab. Aber was sind eure absoluten Fehlkäufe in der 89.0 RTL Community? Dennis aus Stassfurt?
1: Ich habe mir, als ich umgezogen bin, eine Kaffeemaschine gekauft, obwohl ich eigentlich nicht mal Kaffee trinke. Man sollte sowas vielleicht immer im Haus haben, aber keiner von meinen Verwandten trinkt Kaffee.
0: Ja, super, ich fühl's. Ich trinke auch keinen Kaffee, aber ey, für Besuch bist du immer gewappnet. Ja, ist gar immer so verkehrt. Also, macht euch einen schönen Samstag. Hier kommt Klock Klock.

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0: Wisst ihr, was am Wochenende so geil ist? Genau das hier.
1: Kriege ich direkt wieder richtig Bock zu feiern hier bei Turn This Club Around. Wirklich, das ist so geil am Wochenende. Einfach mal wieder so richtig fett die Sau rauslassen. Schön mit den Freunden mal wieder richtig steil gehen. Eine gute Zeit haben, alles andere vergessen. Aber dann stelle ich mir mal so die Frage, Leute, wenn ihr morgens aufsteht, ein bisschen verkatert seid, aufwacht, wie viel Kaffee braucht's dann, um mal wieder so richtig am Leben teilzunehmen? Lena aus Hamburg hat sich mit einem Vorschlag gemeldet.
2: Also Freunde, nach dem Feiern brauche ich gar keinen Kaffee. Mhm. Das Einzige, was da helfen würde, ist Schlaf oder meine Sünde ist auch Red Bull.
1: Oh, gut, aber dann wahrscheinlich erst den Schlaf und dann das Red Bull, weil andersrum wird es, glaube ich, schwierig. Naja, wie ihr es auch macht, dann macht euch einen richtig schönen Samstag, geht mit den Freunden mal wieder so richtig fett steil. 89.0 RTL ist bei euch. Ich bin Max, schön, dass ihr hier seid. Oh, yeah.

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16: Es ist kurz vor 11, ich bin Stefan Schütz. Der von der Bundesregierung beschlossene Tankrabatt wird nicht von allen Seiten begrüßt. Sozialverbände sagen, gerechter wäre eine direkte Entlastung von Haushalten mit geringem Einkommen. Ab Oktober sollen alle Autofahrerinnen und Autofahrer von einer niedrigeren Steuer auf Sprit profitieren. 17 Cent je Liter könnten es sein, allerdings haben die Mineralölkonzerne schon im Sommer nicht den ganzen Rabatt weitergegeben. Ein noch nicht ausgearbeiteter Preisdeckel soll sie ausbremsen. Um 12 Uhr startet in München das Oktoberfest offiziell. Beim Anstich des ersten Bierfasses gibt es wieder den Spruch O zopft is und den ruft diesmal der neue Oberbürgermeister Dominik Krause. Joshua Heise ist vor Ort.
17: Schon lange bevor das erste Bier angezapft wird, standen wieder zahlreiche Menschen in Tracht vor den Toren des Oktoberfests. Ihr Ziel? Einen Platz im Festzelt ergattern. Um 9 Uhr dann der große Ansturm. Wer zuerst kommt, malt zuerst. Die Frage, die sich hier alle stellen, ist natürlich, wie viele Schläge wird Oberbürgermeister Krause brauchen? Die Antwort sehen wir um Punkt 12.
16: Wegen der möglichen Gefahren von künstlicher Intelligenz will der US-Bundesstaat Kalifornien eine Art Notschalter prüfen. Es geht um einen Kill-Switch, also einen Mechanismus, der ein KI-System bei Gefahr stoppt. Denn nach mehreren Zwischenfällen gibt es die Sorge, dass KI künftig nicht mehr beherrschbar werden kann. Inzwischen hat auch Google eingeräumt, dass seine KI Gemini bei Tests über das Ziel hinausgeschossen ist.
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18: Bam, bam, bam. Schön, dass ihr mit am Start seid. Ich bin Max. Und ehrlich gesagt bin ich schon ein bisschen aufgeregt jetzt. Eine Stunde noch, dann heißt es WhatsApp is. Und das Oktoberfest wird offiziell eröffnet. Ja, Leute, aber doch bevor es soweit ist, gibt es natürlich nochmal die besten Hits von heute hier auf 89.0 RTL. Gleich noch Niall Horan, Miles Smith mit Drive Safe, Tyler, Sarah Larson spiele ich euch mit She Did It Again. Und jetzt dreht er schön laut für Tampa City mit Self-Aware.
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0: Also so langsam habe ich das Gefühl, das Wetter will uns doch komplett verarschen, oder? Erst wird's richtig arschkalt, dann frierst du dir den Hintern ab, dann kommt die Sonne, 27 Grad und T-Shirt-Wetter, dann regnet's den ganzen Tag durch, also ich habe keine Ahnung morgens vom Kleiderschrank, was ich irgendwie anziehen soll. Aber zum Glück gibt's ja die 89.0 RTL-Community. Wie macht ihr das bei dem Wetterumschwung? Sarah aus Halle?
1: Also für mich persönlich ist tatsächlich noch nicht Pulli-Wetter, sondern wenn, dann ziehe ich immer noch lieber irgendwie ein schönes Top an oder ein schönes Oberteil. Krass. Und dann halt eine Jacke drüber, die ein bisschen wärmt, die ich dann später ausziehen kann.
0: Okay, also ich merke, du lebst aber irgendwie noch ganz klar im Sommermodus. Ich finde, ein Pulli anziehen, das muss man schon irgendwie machen. Ja. Safety first, ne, damit wir auch nicht krank werden. Also macht euch einen richtig schönen Samstag hier auf 89.0 RTL. Und das ist richtig fresher Sound von Tyler und Sarah Larson. Hier ist She Did It Again.

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Der Song gibt da so richtig Power. Für den Vormittag Sophie and the Giants im Purple Disco Machine mit Paradise. Ich weiß ja nicht, was ihr heute noch so vorhabt an dem Samstag. Es könnte aber sein, dass sich der ein oder andere heute vor der Glotze wiederfindet. Denn bevor die Länderspielpause beginnt, ist dieses Wochenende nochmal Bundesliga. Und das, wenn man mal auf die Tabelle schaut, müssen wir mal ehrlich sein. Also wer hätte nach 3 Spieltagen gedacht, dass Elversberg, Freiburg und Augsburg unter den Top 6 Mannschaften sind? Also ich nicht. Hätte man ja beim Wetten bestimmt gutes Geld gewonnen. 15:30 geht's heute los mit dem 4. Spieltag. Und bis dahin, hört einfach weiter, euer Lieblingssender. Hier ist 89.0 RTL, ich bin Max und das ist Nico Santos. Ganz neu mit Why Don't You Stay? 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
13: Es ist kurz vor 12, ich bin Stefan Schütz. Der ab Oktober angekündigte Tankrabatt in Höhe von 17 Cent löst unterschiedliche Reaktionen aus. Der Bauernverband findet ihn gut, Sozialverbände halten ihn für nicht gerecht. Ein geplanter Preisdeckel muss noch ausgearbeitet werden, Lea Matschulatz berichtet.
14: Der Tankrabatt ist eine Kombi aus einem Absenken der Energiesteuer und der Mehrwertsteuer. Das wären 17 Cent weniger für den Liter Diesel und Benzin. Und profitieren sollen Autofahrer, Handwerker, Pflegedienste und Co. von Oktober bis Ende Dezember. Zu breit gestreut, sagen Kritiker wie etwa der Sozialverband. So würden auch die entlastet, die sich die hohen Kraftstoffpreise leisten könnten.
13: US-Präsident Trump hat mehreren Medien Hausverbot im Weißen Haus erteilt. Die Fernsehsender CNN und MS Now sowie die Plattform Politico dürfen nicht mehr an Presseveranstaltungen der Regierung teilnehmen. Das hat Trump auf seiner Plattform Truth Social mitgeteilt. Sein Vorwurf, die Medien würden Lügen über ihn verbreiten. Beobachter sagen, vor Gericht kann das Verbot keinen Bestand haben. WG-Zimmer werden in großen deutschen Städten immer teurer. Zum Start des Wintersemesters kosten Zimmer in Berlin, Hamburg, München und Köln im Schnitt knapp 700 Euro, gut 20 Euro mehr als noch ein halbes Jahr zuvor. Das hat das Moses-Mendelssohn-Institut ausgewertet. Am teuersten ist München, dort liegt die Hälfte der WG-Zimmer bei mehr als 850 Euro im Monat.
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15: Kurz vor 12 und ich hoffe, ihr seid bereit in der 89.0 RTL Community. Gleich ist es nämlich soweit, das Oktoberfest wird eröffnet. Punkt um 12 gibt's da den Fassanstich. Also schon mal schön bereit machen hier. Auch bei euch in der Community wird natürlich dann ordentlich Oktoberfest gefeiert. Ganz egal, ob in Magdeburg, in Leipzig, Hannover, Wernigerode oder Halle. Das wird einfach richtig, richtig geil. 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

0: TL-Community. Wart ihr schon mal da? Emily aus Wernigerode?
1: Oh, ich liebe die Wiesen. Ich bin da jedes Jahr. Ich bin richtig into it. Ich habe auch mehrere Dirndl und ich finde, das muss eigentlich jeder mal gemacht werden. Ist voll das Geld wert. Es ist einfach der Vibe, alles, das passt.
0: Ja, du sagst schon. Ich glaube auch, der Vibe dort, der ist richtig krass. Ne? Viele Menschen aus verschiedenen Ländern, alle feiern, haben Spaß, haben einfach eine gute Zeit. Schön die Tracht anziehen und einfach Spaß haben. Also ganz egal, ob in München, Leipzig, Hannover, Halle, Zwickau, Dresden, Magdeburg. Habt einfach Spaß. O-Saft ist, viel Spaß euch beim Oktoberfest. Und das hier sind Sonny Federa und Libyanka mit Let Me Be In Your Arms. Aha.

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0: Also da könnt ihr mir erzählen, was ihr wollt. Bei dem Song will man automatisch immer mittanzen. Shakira und Burna Boy, Die Die hier auf 89.0 RTL am Samstag. Und kennt ihr das so? Man steht so am Vormittag so vorm Kleiderschrank, will sich gerade so ready machen für den Tagestrip mit der Family oder den Freunden. Und dann gibt es so diesen einen Pulli. Den hat man irgendwann mal gekauft, aber nie angehabt. Ich habe ja auch erst gestern zwei geholt, obwohl ich eigentlich genug habe. Naja, aber deswegen frage ich heute mal die Community, was sind denn eure absoluten Fehlkäufe?
1: Also mein größter Fehlkauf waren Schuhe, weil sie immer so wehtaten danach. Im Laden haben sie noch perfekt gepasst und zu Hause haben sie dann gescheuert, haben mir Blasen gelaufen. Naja, ist halt so. Kann man leider nicht mehr ändern.
0: Kannst du nicht ändern, Linda. Ja, da hast du recht. Ist mir auch letztens erst passiert. Ich habe mir eine Schuhe geholt. Ich weiß aber nicht warum. Drei Nummern zu klein. Hab ich dann versucht, irgendwie da reinzuquetschen. Ja, das war aber nicht so eine gute Idee. Also schön aufpassen beim Shoppen hier gerade am Wochenende. Und jetzt redet er schön laut, denn das ist Somber mit Homebreaker.

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11: Es ist kurz vor eins. Ich bin Stefan Schütz.
12: Zapft es auf eine friedliche Wiesen!
11: Das größte Volksfest der Welt ist eröffnet, das Münchner Oktoberfest. Auf der Theresienwiese ist um 12 Uhr das erste Fass angestochen worden. Das erste Mal vom neuen Oberbürgermeister Dominik Krause. Zwei Schläge hat er zur Premiere gebraucht. Die erste Maß Bier hat traditionell Bayerns Ministerpräsident Söder bekommen. Tausende Wiesenbesucherinnen und Besucher waren schon am Morgen bei strahlendem Sonnenschein auf die Theresienwiese geströmt. Einen Tag vor den Wahlen in Mecklenburg-Vorpommern und Berlin werben die Parteien noch einmal um Stimmen. In MeckPomm sind heute vor allem AfD und Grüne mit größeren Kundgebungen unterwegs. In Berlin schließen CDU und BSW ihren Wahlkampf ab. Thomas Pleskin berichtet.
13: In Mecklenburg-Vorpommern waren laut ZDF-Politbarometer zuletzt 21% der Befragten unsicher, in Berlin sogar 23%. Im Nordosten liefern sich SPD und AfD ein enges Rennen um Platz 1. Die Grünen müssen um den Einzug in den Landtag bangen. In Berlin liegt die Linke laut Umfragen Kopf an Kopf mit der CDU und das BSW hofft noch auf den Sprung über die 5%-Hürde.
11: Seit Wochen hallt der Ruf durch Deutschland, dass der Spritpreis runter muss. Das soll jetzt passieren, umgeschätzt 17 Cent je Liter ab Oktober bis Jahresende. Denn die Regierung bringt den Tankrabatt zurück. Den Staat kostet das 2,5 Milliarden Euro. Sozialverbände fordern gezieltere Maßnahmen für Haushalte mit geringen Einkommen. Kommen soll noch ein Preisdeckel für Sprit. Der Maximalpreis steht noch nicht fest.
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14: Schön, dass ihr mit am Start seid. Ich bin Max und das ist euer Samstag hier auf 89.0 RTL. Sarah aus Salzgitter hat sich gerade gemeldet.
15: Ich höre euch ja den ganzen Tag. Im Urlaub, wenn wir jetzt in Urlaub fahren, läuft es natürlich die ganze Zeit über die App.
14: Ja, so muss das, ja, denn nur hier gibt es die meiste Musik. Gleich spiele ich euch One Republic, Need Your Love, außerdem The Weeknd dabei mit Blinding Lights und jetzt Hügel mit Moving to the Sun.
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0: Also, so langsam habe ich das Gefühl, das Wetter will uns doch komplett verarschen, oder? Erst wird es richtig arschkalt, dann kommt die Sonne mit 27 Grad T-Shirt-Wetter, dann regnet es den ganzen Tag, ey, ohne Mist. Ich habe keine Ahnung, was ich anziehen soll morgens. Ich habe auch schon Leute in der Bahn gesehen mit Mütze und Winterjacke, die anderen haben noch kurze Hose an. Keine Ahnung, was man da anziehen soll. Deswegen fragen wir heute die 89.0 RTL-Community. Wie macht ihr das bei dem Wetterumschwung? Lena aus Hamburg?
1: Ich bin ja eh so eine Frostbeule, aber fühle mich auch schnell überfordert, wenn mir zu warm ist.
0: Ja.
1: Deswegen habe ich morgens immer Turnschuhe und lange Klamotten an und tagsüber ist es dann eher so offene Schuhe und habe dann meistens ein T-Shirt oder eine kurze Hose und einen Pullover an. Also egal, wie man sich kleidet, ich glaube, man macht es aktuell gar nicht richtig.
0: Ja, so ist es nicht.

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Es gibt einem direkt so richtige Club-Vibes hier. Sean Paul mit Give It Up To Me auf 89.0 RTL. Ja, Club gehen könnte man heute machen am Samstag oder man hockt sich mal wieder ganz gediegen vor die Glotze, denn bevor die Länderspielpause beginnt, ist dieses Wochenende nochmal Bundesliga. Ey, und wer hätte das gedacht? Nach 3 Spieltagen, ne, unter den ersten 6 Mannschaften sind Elversberg, Freiburg und Augsburg. Also bei 2 Städten weiß ich nicht mehr, wo die liegen. Aber es sind so die Überraschungen. Ich glaube, hätte man da ein bisschen Geld drauf gewettet, hätte man gut Kohle machen können. Aber 15:30 geht's halt los. Also Daumen sind natürlich gedrückt für eure Lieblingsteams in der Community. Und bis dahin hört ihr einfach weiter euren Lieblingssender. Hier ist 89.0 RTL. Ich bin Max. Schön, dass ihr hier seid.

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14: Es ist kurz vor zwei, ich bin Dominik Schweiger. Verbraucherschützer und Sozialverbände kritisieren das geplante Entlastungspaket gegen hohe Spritpreise. Ihr Vorwurf, der Tankrabatt sei nicht zielgenau genug und helfe nur kurzfristig. Ab Oktober sollen Energie- und Umsatzsteuer auf Benzin und Diesel um 17 Cent pro Liter sinken. Spätestens Anfang 2027 soll außerdem ein zeitlich begrenzter Spritpreisdeckel kommen. Die Kritiker fordern stattdessen gezielte Hilfen für kleine und mittlere Einkommen. Das Münchner Oktoberfest ist offiziell eröffnet. Dieses Jahr zum ersten Mal durch den neuen Oberbürgermeister Dominik Krause. Joshua Heise fasst zusammen.
15: Auf eine friedliche Wiesen!
16: Oberbürgermeister Krause hat den Anstich mit zwei Schlägen geschafft und kann sich damit zufrieden zeigen. Genau hingeguckt wurde freilich auch bei der Übergabe der ersten Mass an Ministerpräsident Söder. Der ist den Grünen bekanntlich ja nicht so grün. Heute aber gemeinsames Lächeln, ganz nach dem Motto: Auf eine friedliche Wiesen.
14: US-Präsident Trump hat mehreren Medien Hausverbot im Weißen Haus erteilt. Die Fernsehsender CNN und MS Now sowie die Plattform Politico dürfen nicht mehr an Presseveranstaltungen der Regierung teilnehmen. Das hat Trump aus seiner Plattform Truth Social mitgeteilt. Sein Vorwurf, die Medien würden Lügen über ihn verbreiten. Beobachter sagen, vor Gericht kann das Verbot keinen Bestand haben.
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17: Schön, dass wir wieder unser Wochenende zusammen verbringen können. Ich habe auch die richtige Playlist für uns. Eure 25 meistgelikten Hits diese Woche. Und es geht auch direkt los. Platz 25, American Girls von Harry Styles. Hier ist Charlotte.
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Ihr hört die besten Hits von heute hier auf 89.0 RTL. Ich habe aber auch die allerneuesten Songs für euch. Malik Harris, den kennen wir alle von diesem Banger. 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Der hat jetzt einen neuen Song released und der geht erst richtig ruhig los mit so super schönen Vocals und später kommt dann der Beat dazu. Leute, das ist so krass. Der Rap-Part ist auch einfach insane. Ich finde, da hört man so richtig, was der kann. Hier jetzt für euch Easy von Malik Harris. 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

Wir sind einfach schon bei Platz 19 von euren 25 meistgelikten Hits diese Woche hier auf 89.0 RTL. Und es geht jetzt direkt so geil weiter. Davina Michelle, Niederländerin, man kennt sie in Deutschland eigentlich noch gar nicht so sehr. Die hat so ein bisschen so pop-rockige 2000er-Vibes und vom Aussehen erinnert sie auch total an Avril Lavigne. Vielleicht hat sie jetzt ihren internationalen Durchbruch. Ihre Musik hätte es auf jeden Fall verdient. Jetzt hier mit Baby.

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11: Ihr hört die Most Wanted auf 89.0 RTL, jetzt auf Platz 18, Why Don't You Stay von Nico.

Es ist das erste Oktoberfestwochenende, Leute. Aber ihr müsst nicht auf den Wiesen sein, um eine gute Zeit zu haben. Die machen wir uns hier nämlich auch so auf 89.0 RTL mit euren 25 meistgelikten Hits diese Woche. Der nächste Song hat auch total positive Vibes und auch einen echt geilen Beat, obwohl es eigentlich um Liebeskummer geht. Und zwar, dass man sich an eine vergangene Liebe zurückerinnert. Falls ihr in der Community das nachvollziehen könnt, dann wird euer Liebeskummer jetzt aber vielleicht ein bisschen weniger schlimm. Und zwar mit Take Me Back

Also dieses Wochenende ist ja wirklich voll mit Liebe. Miley Cyrus ist ja zurzeit sehr gehypt. Sie will jetzt nur noch Miley genannt werden. Sie hat ein neues Album released, neue Singles. Also sie ist wirklich nicht zu stoppen. Und anscheinend läuft es bei ihr im Privatleben ja auch ziemlich gut. Also allein schon, dass ihr neuester Song Let's Get Married, also Lass uns heiraten, heißt, ist ja schon sehr süß. Aber im Musikvideo dazu ist auch einfach ihr echter Verlobter zu sehen. Also, hier jetzt für euch auf 89.0 RTL ganz brandneu, erst am Freitag released, Miley mit Let's Get Married.

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4: Es ist kurz vor drei. Ich bin Dominik Schweiger. Es wird einen neuen Tankrabatt geben und der soll bis Ende des Jahres gelten. Das hat die Bundesregierung unter Kanzler Merz beschlossen. Eine solche Maßnahme sei bereits seit Wochenbeginn im Gespräch gewesen, so Merz. Der hat dazu bei Instagram gesagt:
5: Wir haben heute, drei Tage später, mit der Bundesregierung, mit den Ländern, mit den Bundestagsfraktionen der Koalition entschieden, dass wir zum 1. Oktober 2026 jeden Liter Sprit, Benzin und Diesel um ungefähr 17 Cent pro Liter reduzieren können.
4: Nächstem Jahr soll es außerdem einen Spritpreisdeckel geben, der sich am Ölpreis orientiert. Im Streit um Corona-Masken im Wert von rund einer 500 Millionen Euro geht ein Hamburger Textilhändler in Berufung. Er sieht in E-Mails des damaligen Gesundheitsministers Spahn einen verbindlichen Kaufvertrag. Das Landgericht Köln wertete sie dagegen nur als Interessensbekundung und wies die Klage ab. Jetzt entscheidet das Oberlandesgericht Köln. Kalifornien prüft eine Art Notschalter für außer Kontrolle geratene KI-Systeme. Gouverneur Newsom hat dazu Sicherheitspläne in Auftrag gegeben. Unterdessen wurde bekannt, dass Googles KI Gemini bei Tests selbstständig in fremde Computersysteme eingedrungen ist. Schaden entstand laut Google nicht, die KI habe den Angriff selbst beendet.
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7: Der Sommer ist vielleicht vorbei, aber jetzt können wir es uns wenigstens zu Hause gemütlich machen. Mit unserer Playlist lohnt sich das auch richtig. Euren 25 meistgelikten Hits diese Woche. Wir sind auch schon bei Platz 12, Animal von Cat's Eye.
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Hier bei 89.0 RTL haben wir aber auch wirklich alles mit dabei. Jetzt habe ich einen Song für euch, der richtig antreibt, aber genau so kennen wir D.O.D. ja auch. Also wirklich perfekt, falls ihr dieses Wochenende noch feiern gehen wollt, dann stimmt euch das hier jetzt schon mal ein. Careful von D.O.D.

Ja, Teddy Swims, ich liebe ihn ja einfach. Leute, ihr habt toll abgestimmt. Das war jetzt schon Platz 7 von euren 25 meistgelikten Hits diese Woche. Nur hier auf 89.0 RTL. Jetzt wird's aber wieder ein bisschen entspannter. Chloe Kiescher, die ist ja noch gar nicht so bekannt in Deutschland, aber sie macht wirklich absolut geile Musik. Ich finde, sie hat eine sehr einzigartige, sehr tiefe Stimme und das passt auch sehr zu so einem sexy Sound, wie auch in ihrem neuesten Song. Dazu kann man sich auf jeden Fall ein entspanntes Wochenende machen. Jetzt mit Question of the Day von Chloe Kiescher. 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
5: James Hype. Serotonin.

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0: Sido hat sein neues Album angekündigt und gleich mal direkt dazu eine neue Single veröffentlicht. Und ich selber, ich höre den Song ja schon die ganzen letzten Wochen rauf und runter. Ich bin wirklich großer Fan. Und das sogar als jemand, der nicht regelmäßig Deutschrap hört. Mich holt vor allem das Ende mit dieser süßen Kinderstimme ab. Und mich würde mal wirklich interessieren, ob ihr in der Community das auch so sweet findet. Ihr hört 89.0 RTL, jetzt mit Issa von Sido. 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
1: Ygel und Imael Angel. Move into the

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2: Platz Nummer 1. Wir hatten hier jetzt so viele geile Songs in der Playlist, aber ganz ehrlich, was erwartet man? Ihr habt ja auch abgestimmt und jetzt sind wir angekommen bei der Top 1 von euren 25 meistgelikten Hits diese Woche. Nur hier auf 89.0 RTL mit den Most Wanted. Und tatsächlich ist das jetzt auch mein ganz persönlicher Sommersong dieses Jahr. Mir gibt der halt wirklich direkt Flashbacks zu diesen absolut heißen Sommerwochen. Aber also ganz ehrlich, ich freue mich ja auch ein bisschen drüber, dass es jetzt langsam angenehmer und herbstlicher wird. Aber vielleicht können wir wenigstens mit unserer geilen Playlist den Sommer noch ein bisschen weiterleben lassen. Jetzt mit Talk to You von Another featuring 54 Ultra.

einfach geil. Euer Platz Nummer 1 bei den Most Wanted hier auf 89.0 RTL. Einen neuen Release habe ich jetzt aber noch für euch. Vielleicht kennt ihr sie ja noch aus Disney-Zeiten. Ich sag nur Austin und Ellie. Aber auch als Sängerin liefert sie wirklich total ab. Und es geht natürlich um Dove Cameron. Dove Cameron hat jetzt einen neuen Song released. Das ist ein super schönes Liebeslied mit tollen, positiven Vibes. Und sie singt darüber, warum man sich nicht einfach mal verlieben sollte. Ja, also sweet message. Hier jetzt für euch, When in Rome von Dove Cameron.

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11: Es ist kurz vor 4, ich bin Dominik Schweiger. Nach Claude und ChatGPT ist nun auch Googles KI Gemini bei Sicherheitstests aus Versehen aus der Testumgebung ausgebrochen und in fremde Systeme eingedrungen. Kalifornien prüft deswegen jetzt eine Art Notschalter für außer Kontrolle geratene KIs, Thomas Bleskin berichtet.
12: Konkret geht es um 3 Vorfälle aus dem Mai. In einem Fall erriet Gemini Passwörter, um Zugang zu einem geschützten System zu bekommen. In 2 weiteren fand die KI Zugangsdaten für eine Datenbank. Nach Angaben von Google entstand dabei kein Schaden. Die KI habe die Angriffe beendet, sobald sie erkannte, dass es sich nicht um Testsysteme, sondern echte Unternehmensrechner handelte.
11: Spediteure und Landwirte begrüßen den geplanten Tankrabatt von 17 Cent pro Liter. Die geringeren Kraftstoffkosten könnten die Betriebe spürbar entlasten, erklärten ihre Verbände. Kritik kommt dagegen aus der Opposition. Die Hilfe sei zu wenig zielgerichtet und könnte teilweise bei den Mineralölkonzernen landen. Der Tankrabatt soll ab Oktober gelten. Zum Jahreswechsel ist außerdem eine Spritpreisbremse geplant. Das 191. Münchner Oktoberfest ist eröffnet. Oberbürgermeister Dominik Krause hat bei seiner Anstichpremiere 2 Schläge gebraucht und die erste Maß traditionell an Ministerpräsident Söder überreicht. Danach durfte auch in den Festzelten ausgeschenkt werden. Nach den Problemen letztes Jahr wurde das Sicherheitskonzept verschärft. Unter anderem überwachen mehr Kameras die Besucherströme.
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13: Es ist kurz vor 5. Ich bin Dominik Schweiger. 2 Wochen ist die Landtagswahl in Sachsen-Anhalt mit dem Sieg der AfD her. Morgen wird in Mecklenburg-Vorpommern und Berlin gewählt. Die Ergebnisse dürften auch für die Zukunft von Kanzler Merz und der schwarz-roten Koalition wichtig sein. David Riemer berichtet.
14: Nach dem Wahlkampf stellen sich die Parteien die Frage, konnten wir die noch zahlreichen unentschlossenen Wähler erreichen? Laut letzter Umfragen waren sich sowohl in Mecklenburg-Vorpommern als auch in Berlin über 20% noch nicht sicher, wen sie morgen wählen wollen. Wegen der hohen Spritpreise hat sich Kanzler Merz mit seiner Bundesregierung auf den letzten Drücker mit den Ländern auf einen Tankrabatt verständigt. Ob der CDU das den erhofften Auftrieb bringt, bleibt abzuwarten.
13: Verbraucherschützer und Sozialverbände kritisieren das geplante Entlastungspaket gegen hohe Spritpreise. Ihr Vorwurf, der Tankrabatt sei nicht zielgenau genug und helfe nur kurzfristig. Ab Oktober sollen Energie- und Umsatzsteuer auf Benzin und Diesel um 17 Cent pro Liter sinken. Spätestens Anfang 2027 soll außerdem ein zeitlich begrenzter Spritpreisdeckel kommen. Die Kritiker fordern stattdessen gezielte Hilfen für kleine und mittlere Einkommen. Kalifornien prüft eine Art Notschalter für außer Kontrolle geratene KI-Systeme. Gouverneur Newsom hat dazu Sicherheitspläne in Auftrag gegeben. Unterdessen wurde bekannt, dass Googles KI Gemini bei Tests selbstständig in fremde Computersysteme eingedrungen ist. Schaden entstanden ist laut Google nicht, die KI habe den Angriff selbst beendet.
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13: Es ist kurz vor 6, ich bin Dominik Schweiger. Nach Claude und ChatGPT ist nun auch Googles KI Gemini bei Sicherheitstests aus Versehen aus der Testumgebung ausgebrochen und in fremde Systeme eingedrungen. Kalifornien prüft deswegen jetzt eine Art Notschalter für außer Kontrolle geratene KIs, Thomas Bleskin berichtet.
14: Konkret geht es um 3 Vorfälle aus dem Mai. In einem Fall erriet Gemini Passwörter, um Zugang zu einem geschützten System zu bekommen. In 2 weiteren fand die KI Zugangsdaten für eine Datenbank. Nach Angaben von Google entstand dabei kein Schaden. Die KI habe die Angriffe beendet, sobald sie erkannte, dass es sich nicht um Testsysteme, sondern echte Unternehmensrechner handelte.
13: Im Streit um Corona-Masken im Wert von rund 500 Millionen Euro geht ein Hamburger Textilhändler in Berufung. Er sieht in E-Mails des damaligen Gesundheitsministers Spahn einen verbindlichen Kaufvertrag. Das Landgericht Köln wertete sie dagegen nur als Interessensbekundung und wies die Klage ab. Jetzt entscheidet das Oberlandesgericht Köln. Spediteure und Landwirte begrüßen den geplanten Tankrabatt von 17 Cent pro Liter. Die geringeren Kraftstoffkosten könnten die Betriebe spürbar entlasten, erklärten ihre Verbände. Kritik kommt dagegen aus der Opposition. Die Hilfe sei zu wenig zielgerichtet und könnte teilweise bei den Mineralölkonzernen landen. Der Tankrabatt soll ab Oktober gelten. Zum Jahreswechsel ist außerdem eine Spritpreisbremse geplant.
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14: Es ist kurz vor sieben, ich bin Dominik Schweiger. Der geplante Tankrabatt kommt bei Verbraucherschützern, Sozialverbänden und der Opposition im Bundestag nicht so gut an. Das sei nicht zielgenau und helfe nur kurzfristig. Das gleiche gelte für den ab 2027 geplanten Spritpreisdeckel, heißt es. David Riemer berichtet.
15: Bund und Länder wollen das Paket bis zum 1. Oktober umsetzen. Der Tankrabatt soll über eine Senkung der Energiesteuer auf Benzin und Diesel finanziert werden. Dafür sind rund 2,5 Milliarden Euro vorgesehen. Verbraucherschützer und Sozialverbände fordern stattdessen vor allem Hilfen für Haushalte mit kleinen und mittleren Einkommen. Die Linke und die Grünen verlangen außerdem eine Übergewinnsteuer für Mineralölkonzerne.
14: Gesundheitsminister Linnemann will Krankenkassen wieder dazu verpflichten, ihre Versicherten persönlich über Beitragserhöhungen zu informieren. Das könne per App oder schriftlich geschehen, sagte der CDU-Politiker der Rheinischen Post. Die bisherige Informationspflicht per Brief hatte die schwarz-rote Koalition erst kürzlich mit ihrem Sparpaket abgeschafft. Deutschlands ranghöchster Soldat übernimmt einen Spitzenposten bei der NATO. Generalinspekteur Breuer ist zum neuen Vorsitzenden des NATO-Militärausschusses gewählt worden. Er tritt das Amt Mitte kommenden Jahres an und folgt auf den italienischen Admiral Giuseppe Cavo Dragone. Breuer will künftig die militärischen Interessen aller Mitgliedstaaten zusammenführen.
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7: Es ist kurz vor 8. Ich bin Dominik Schweiger.
8: Ab Oktober kommt ein neuer Tankrabatt wegen der hohen Spritpreise. 17 Cent weniger pro Liter Benzin oder Diesel. Ab Januar soll außerdem ein vorübergehender Spritpreisdeckel eingeführt werden. An beiden Maßnahmen gibt's Kritik. David Riemer berichtet.
9: Die deutsche Mineralölindustrie ist zwar gesprächsbereit, sieht eine staatliche Preisregulierung aber mit Sorge. Bei rund 14.000 Tankstellen in Deutschland sei sie hochkomplex und mit zusätzlicher Bürokratie verbunden. Ein zu niedriger Preisdeckel könne im schlimmsten Fall die Versorgungssicherheit gefährden, heißt es. Verbraucherschützer, Sozialverbände und die Opposition kritisieren den Tankrabatt als zu wenig zielgenau.
8: Der Handelsverband Deutschland warnt vor negativen Folgen der AfD-Politik für den Einzelhandel. Verbandchef Gent kritisierte im Nachrichtenportal T-Online vor allem die Forderungen nach einem EU-Austritt, die Rückkehr zur D-Mark und der sogenannten Remigration. Viele Beschäftigte im Handel hätten einen Migrationshintergrund. Ohne sie müssten zahlreiche Geschäfte schließen, so Gent. Für ihn sei die AfD deswegen nicht wählbar.
7: US-Präsident Trump schließt mehrere Medien von der Berichterstattung aus dem Weißen Haus aus. Betroffen sind CNN, MS Now und das Nachrichtenportal Politico. Trump wirft ihnen die Verbreitung von Falschnachrichten vor. Kritiker sprechen von einem Angriff auf die Pressefreiheit. CNN beruft sich auf die US-Verfassung und prüft offenbar rechtliche Schritte.
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